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1: Das drei Hour. An ein Minute.
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tragischen Fall. Es handelt sich um ein 19-jähriges Mädchen, das zuletzt vor 14 Tagen gesehen wurde. Die Polizei schließt die Möglichkeit nicht aus, dass es sich hier um ein Verbrechen handelt.

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3: Das ist für eine Wauer. An 2 Minuten.
4: Warm, mei warm, extrem warm. Den Rekordsummer oder den Horrorsummer an Europa geht weiter. Auch die nächsten Tage klammern Temperaturen am Mittwoch deutlich über 35 Grad.

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1: Guten Morgen!
2: Warm, mei warm, extrem warm. Den Rekordsommer oder den Horrorsommer an Europa geht weiter. Auch die nächsten Tage klammern Temperaturen am Mittwoch deutlich über 35 Grad.
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1: Das Ning Hour. An 2 Minuten.
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1: Das 10 Uhr. An 2 Minuten.
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5: Guten Morgen!
3: Warm, mehr warm, extrem warm. Den Rekordsommer oder den Horrorsommer an Europa geht weiter. Auch die nächsten Tage klammern Temperaturen am Mittwoch deutlich über 35 Grad.

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2: Anfängerglück, geht das wirklich?
3: Natürlich gibt es sowas wie Anfängerglück. Wenn jemand am Roulette steht und er spielt zum ersten Mal und setzt, sagen wir mal, auf Rot und gewinnt und denkt, hey, toll, und dann macht er das gleich nochmal und gewinnt vielleicht nochmal. Und dann ist diese Glückssträhne natürlich irgendwann vorbei und dann sagt er, ja, mein Anfängerglück ist jetzt auch vorbei. Ich bin ja auch schon kein Anfänger mehr, ich habe ja schon ein paar Mal gesetzt. Diesen Begriff, den gibt es in verschiedenen Ländern, nicht nur bei uns, auch die Franzosen reden davon, die sagen Chance de débutant und die Engländer sprechen von Beginner's Luck. Das ist sehr verbreitet, aber tatsächlich, wenn man es jetzt mal ganz wissenschaftlich sich anguckt, wie so oft, ist es dann leider natürlich sehr nüchtern und dann ist nicht mehr viel dran. Ist ja auch logisch. Es gibt auch Anfänger, die gehen an den Roulette-Tisch und verlieren sofort und vielleicht beim zweiten Mal nochmal und dann lassen sie es. Und dann spricht aber niemand vom Anfängerpech. Diesen Ausdruck gibt es eigentlich nicht. Durchsetzen tut sich nur das, was man toll findet und woran man gerne glaubt.
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3: Warm, mehr warm, extrem warm. Den Rekordsommer oder den Horrorsommer an Europa geht weiter. Auch die nächsten Tage klammern Temperaturen am Mittwoch deutlich über 35 Grad.
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1: Et das Engauer. Am 2 Minuten.
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3: Warm, mei warm, extrem warm. Den Rekordsommer oder den Horrorsommer an Europa geht weiter. Auch die nächsten Tage klammern Temperaturen am Mittwoch deutlich über 35 Grad.
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4: 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Du kannst nicht schlafen, du drehst die ganze Zeit, du drehst ein bisschen so hin und her und siehst, ich weiß nicht richtig, wie es weitergeht. 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
1: Das 12 Uhr.
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3: Warm, mehr warm, extrem warm. Den Rekordsommer oder den Horrorsommer an Europa geht weiter. Auch die nächsten Tage klammern Temperaturen am Mittwoch deutlich über 35 Grad.
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1: Das Feier Hour. An 1 Minute.
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3: Warm, mehr warm, extrem warm. Den Rekordsommer oder den Horrorsommer an Europa geht weiter. Auch die nächsten Tage klammern Temperaturen am Mittwoch deutlich über 35 Grad.
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1: Das von der Wauer. An drei Minuten.
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3: Warm, mehr warm, extrem warm. Den Rekordsommer oder den Horrorsommer an Europa geht weiter. Auch die nächsten Tage klammern Temperaturen am Mittwoch deutlich über 35 Grad.
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1: Das sagt sauer. An 2 Minuten.
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3: Warm, mehr warm, extrem warm. Den Rekordsommer oder den Horrorsommer an Europa geht weiter. Auch die nächsten Tage klammern Temperaturen am Mittwoch deutlich über 35 Grad.

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